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1: Mit Julia Fritz. Schwere Unwetter haben im Westen Österreichs Straßen überflutet und Schlammlawinen ausgelöst. In Zillertal gingen 3 Muren ab und blockierten Straßen. In Kitzbühel musste die Feuerwehr nach 30 mm Regen in einer Stunde mit Wasserpumpen ausrücken. Im Bundesland Salzburg wurden mehrere Brücken zerstört. Bei Bad Gastein mussten Wanderer per Hubschrauber von einer Berghütte ausgeflogen werden. Betroffen sind auch Regionen mit vielen Urlaubern. Der Chef der Bundesärztekammer Reinhardt fordert angesichts der Hitzewellen mehr Schutz, vor allem in Pflege- und Altenheimen. Nur wenige Bewohner hätten dort überhaupt Zugang zu einer Klimaanlage. Das gehe so nicht. Reinhardt plädiert sogar für eine Diskussion über eine Grundgesetzänderung, um zu klären, wer Hitzeschutz künftig finanzieren soll. In Deutschland ist vergleichsweise wenig Falschgeld im Umlauf. Laut Bundesbankvorstand Lienenkemper entfallen rein rechnerisch 7 gefälschte Banknoten pro Jahr auf 10.000 Einwohner. Im ersten Halbjahr wurden rund 30.000 Euro Banknoten aus dem Verkehr gezogen. Besonders beliebt bei Fälschern sind 100, 50 und 20 Euro Scheine. Deutschland exportiert weiter kräftig. Im Juni wurden Waren im Wert von knapp 140 Milliarden Euro ausgeführt, der 5. Monat in Folge mit steigenden Exporten. Größter Abnehmer bleiben die USA. Die Exporte nach China gingen leicht zurück. Zu den wichtigsten deutschen Exportgütern zählen Autos und Fahrzeugteile.
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2: In der Nacht gering bewölkt oder klar und trocken, 15 bis 7 Grad. Der Samstag dann heiter bis sonnig und trocken. Am Alpenrand Schauer. Die Temperaturen klettern wieder etwas, 27 bis 33 Grad. Im Norden 23 bis 27 Grad.
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1: Mit Julia Fritz. Schwere Unwetter haben im Westen Österreichs Straßen überflutet und Schlammlawinen ausgelöst. In Zillertal gingen 3 Muren ab und blockierten Straßen. In Kitzbühel musste die Feuerwehr nach 30 mm Regen in einer Stunde mit Wasserpumpen ausrücken. Im Bundesland Salzburg wurden mehrere Brücken zerstört. Bei Bad Gastein mussten Wanderer per Hubschrauber von einer Berghütte ausgeflogen werden. Betroffen sind auch Regionen mit vielen Urlaubern. Der Chef der Bundesärztekammer Reinhardt fordert angesichts der Hitzewellen mehr Schutz, vor allem in Pflege- und Altenheimen. Nur wenige Bewohner hätten dort überhaupt Zugang zu einer Klimaanlage. Das gehe so nicht. Reinhardt plädiert sogar für eine Diskussion über eine Grundgesetzänderung, um zu klären, wer Hitzeschutz künftig finanzieren soll. In Deutschland ist vergleichsweise wenig Falschgeld im Umlauf. Laut Bundesbankvorstand Lienenkämper entfallen rein rechnerisch 7 gefälschte Banknoten pro Jahr auf 10.000 Einwohner. Im ersten Halbjahr wurden rund 30.000 Euro Banknoten aus dem Verkehr gezogen. Besonders beliebt bei Fälschern sind 100, 50 und 20 Euro Scheine. Deutschland exportiert weiter kräftig. Im Juni wurden Waren im Wert von knapp 140 Milliarden Euro ausgeführt, der 5. Monat in Folge mit steigenden Exporten. Größter Abnehmer bleiben die USA. Die Exporte nach China gingen leicht zurück. Zu den wichtigsten deutschen Exportgütern zählen Autos und Fahrzeugteile.
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2: In der Nacht gering bewölkt oder klar und trocken, 15 bis 7 Grad. Der Samstag dann heiter bis sonnig und trocken. Am Alpenrand Schauer. Die Temperaturen klettern wieder etwas, 27 bis 33 Grad. Im Norden 23 bis 27 Grad.
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2: Mit Julia Fritz. Schwere Unwetter haben im Westen Österreichs Straßen überflutet und Schlammlawinen ausgelöst. In Zillertal gingen 3 Muren ab und blockierten Straßen. In Kitzbühel musste die Feuerwehr nach 30 mm Regen in einer Stunde mit Wasserpumpen ausrücken. Im Bundesland Salzburg wurden mehrere Brücken zerstört. Bei Bad Gastein mussten Wanderer per Hubschrauber von einer Berghütte ausgeflogen werden. Betroffen sind auch Regionen mit vielen Urlaubern. Der Chef der Bundesärztekammer Reinhardt fordert angesichts der Hitzewellen mehr Schutz, vor allem in Pflege- und Altenheimen. Nur wenige Bewohner hätten dort überhaupt Zugang zu einer Klimaanlage. Das gehe so nicht. Reinhardt plädiert sogar für eine Diskussion über eine Grundgesetzänderung, um zu klären, wer Hitzeschutz künftig finanzieren soll. In Deutschland ist vergleichsweise wenig Falschgeld im Umlauf. Laut Bundesbankvorstand Lienenkämper entfallen rein rechnerisch 7 gefälschte Banknoten pro Jahr auf 10.000 Einwohner. Im ersten Halbjahr wurden rund 30.000 Euro Banknoten aus dem Verkehr gezogen. Besonders beliebt bei Fälschern sind 100, 50 und 20 Euro Scheine. Deutschland exportiert weiter kräftig. Im Juni wurden Waren im Wert von knapp 140 Milliarden Euro ausgeführt, der 5. Monat in Folge mit steigenden Exporten. Größter Abnehmer bleiben die USA. Die Exporte nach China gingen leicht zurück. Zu den wichtigsten deutschen Exportgütern zählen Autos und Fahrzeugteile.
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3: In der Nacht gering bewölkt oder klar und trocken, 15 bis 7 Grad. Der Samstag dann heiter bis sonnig und trocken. Am Alpenrand Schauer. Die Temperaturen klettern wieder etwas, 27 bis 33 Grad. Im Norden 23 bis 27 Grad.
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1: Mit Julia Fritz. Schwere Unwetter haben im Westen Österreichs Straßen überflutet und Schlammlawinen ausgelöst. In Zillertal gingen 3 Muren ab und blockierten Straßen. In Kitzbühel musste die Feuerwehr nach 30 mm Regen in einer Stunde mit Wasserpumpen ausrücken. Im Bundesland Salzburg wurden mehrere Brücken zerstört. Bei Bad Gastein mussten Wanderer per Hubschrauber von einer Berghütte ausgeflogen werden. Betroffen sind auch Regionen mit vielen Urlaubern. Der Chef der Bundesärztekammer Reinhardt fordert angesichts der Hitzewellen mehr Schutz, vor allem in Pflege- und Altenheimen. Nur wenige Bewohner hätten dort überhaupt Zugang zu einer Klimaanlage. Das gehe so nicht. Reinhardt plädiert sogar für eine Diskussion über eine Grundgesetzänderung, um zu klären, wer Hitzeschutz künftig finanzieren soll. In Deutschland ist vergleichsweise wenig Falschgeld im Umlauf. Laut Bundesbankvorstand Lienenkemper entfallen rein rechnerisch 7 gefälschte Banknoten pro Jahr auf 10.000 Einwohner. Im ersten Halbjahr wurden rund 30.000 Euro Banknoten aus dem Verkehr gezogen. Besonders beliebt bei Fälschern sind 100, 50 und 20 Euro Scheine. Deutschland exportiert weiter kräftig. Im Juni wurden Waren im Wert von knapp 140 Milliarden Euro ausgeführt, der 5. Monat in Folge mit steigenden Exporten. Größter Abnehmer bleiben die USA. Die Exporte nach China gingen leicht zurück. Zu den wichtigsten deutschen Exportgütern zählen Autos und Fahrzeugteile.
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2: In der Nacht gering bewölkt oder klar und trocken, 15 bis 7 Grad. Der Samstag dann heiter bis sonnig und trocken. Am Alpenrand Schauer. Die Temperaturen klettern wieder etwas, 27 bis 33 Grad. Im Norden 23 bis 27 Grad.
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1: Mit Julia Fritz. Schwere Unwetter haben im Westen Österreichs Straßen überflutet und Schlammlawinen ausgelöst. In Zillertal gingen 3 Muren ab und blockierten Straßen. In Kitzbühel musste die Feuerwehr nach 30 mm Regen in einer Stunde mit Wasserpumpen ausrücken. Im Bundesland Salzburg wurden mehrere Brücken zerstört. Bei Bad Gastein mussten Wanderer per Hubschrauber von einer Berghütte ausgeflogen werden. Betroffen sind auch Regionen mit vielen Urlaubern. Der Chef der Bundesärztekammer Reinhardt fordert angesichts der Hitzewellen mehr Schutz, vor allem in Pflege- und Altenheimen. Nur wenige Bewohner hätten dort überhaupt Zugang zu einer Klimaanlage. Das gehe so nicht. Reinhardt plädiert sogar für eine Diskussion über eine Grundgesetzänderung, um zu klären, wer Hitzeschutz künftig finanzieren soll. In Deutschland ist vergleichsweise wenig Falschgeld im Umlauf. Laut Bundesbankvorstand Lienenkemper entfallen rein rechnerisch 7 gefälschte Banknoten pro Jahr auf 10.000 Einwohner. Im ersten Halbjahr wurden rund 30.000 Euro Banknoten aus dem Verkehr gezogen. Besonders beliebt bei Fälschern sind 100, 50 und 20 Euro Scheine. Deutschland exportiert weiter kräftig. Im Juni wurden Waren im Wert von knapp 140 Milliarden Euro ausgeführt, der 5. Monat in Folge mit steigenden Exporten. Größter Abnehmer bleiben die USA. Die Exporte nach China gingen leicht zurück. Zu den wichtigsten deutschen Exportgütern zählen Autos und Fahrzeugteile.
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2: In der Nacht gering bewölkt oder klar und trocken, 15 bis 7 Grad. Der Samstag dann heiter bis sonnig und trocken. Am Alpenrand Schauer. Die Temperaturen klettern wieder etwas, 27 bis 33 Grad. Im Norden 23 bis 27 Grad.
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1: Mit Julia Fritz. Kinder- und Jugendärzte schlagen Alarm. Eltern versagen beim Schutz ihrer Kinder vor Social Media. Der Sprecher des zuständigen Berufsverbands sagte der Neuen Osnabrücker Zeitung, Kinder könnten sich der krassen Beeinflussung auf den Plattformen kaum noch entziehen und hätten kaum noch die Möglichkeit, sich eine freie Meinung zu bilden. Eltern würden zu selten Grenzen setzen und seien zu selten ein gutes Vorbild. Der Streit zwischen Spanien und Italien erreicht eine neue Ebene. Ab heute gelten an spanischen Häfen und Flughäfen Kontrollen für Reisende aus Italien. Vorerst bis zum 7. September. Hintergrund: Italien hatte wegen der vielen Geflüchteten in der spanischen Exklave Ceuta Grenzkontrollen eingeführt. Spanien forderte die Aufhebung. Italien lehnte ab. Mehr als die Hälfte der Frauen in Deutschland bekommt trotz langjähriger Versicherung nur eine geringe gesetzliche Rente. Laut Statistischem Bundesamt erhielten sie im vergangenen Jahr rund 1.440 Euro oder weniger. Bei Männern war es im Schnitt jeder Fünfte. Allerdings bedeutet eine niedrige Rente nicht zwingend, dass wenig Geld da ist. Weitere Alterseinkommen sind in der Statistik nicht berücksichtigt. Hertha BSC ist mit einem Sieg in die neue Zweitligasaison gestartet. Die Berliner gewannen das Eröffnungsspiel beim VfL Bochum mit 1:0. Für Aufsehen sorgte ein Fanbanner im Berliner Gästeblock. Weil das Spruchband ein Fluchttor verdeckte, musste das Spiel kurzzeitig unterbrochen werden.
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2: In der Nacht gering bewölkt oder klar und trocken, 15 bis 7 Grad. Der Samstag dann heiter bis sonnig und trocken. Am Alpenrand Schauer. Die Temperaturen klettern wieder etwas, 27 bis 33 Grad. Im Norden 23 bis 27 Grad.
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1: Mit Julia Fritz. Wegen der niedrigen Wasserpegel auf Rhein, Donau und Elbe haben einige Bundesländer das Lkw-Fahrverbot an Sonn- und Feiertagen vorübergehend gelockert. Damit sollen mehr Güter vom Wasserweg auf die Straße verlagert werden. Der Industrieverband BDI begrüßt die Maßnahme, die Umweltorganisation BUND kritisiert sie. 66% der Deutschen sind laut einer Umfrage für die Welt am Sonntag der Meinung, dass die großen US-Technologiekonzerne zu viel Einfluss haben. Die Mehrheit sieht Deutschland zunehmend abhängig von den USA. Nur 18% teilen diese Einschätzung nicht. Die Diskussion um die Rentenreform geht weiter. Wirtschaftsweiser Werding fordert in der Rheinischen Post die Streichung der abschlagsfreien Frührente. Sie komme vor allem überdurchschnittlich gesunden Menschen mit hohen Renten zugute. Arbeitgeber, die solche Mitarbeiter weiter beschäftigen wollten, hätten gegen eine solche Rente keine Chance. Die Pläne der Bundesregierung sehen eine Streichung bisher vor. Es gibt aber erhebliche Kritik. Nach 100 Tagen in einer Isolationssimulation haben 6 Teilnehmer einer ESA-Studie die Anlage verlassen. Kaum soziale Kontakte, wenig Platz, kein Sonnenlicht. So lebten sie, um Langzeitmissionen zum Mond oder Mars zu simulieren. Die gesammelten Daten sollen helfen, künftige Crews besser vorzubereiten.
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1: Ein freundlicher Samstag. Nach der Hitzewelle eine willkommene Verschnaufpause. Im Norden angenehm bei rund 24 Grad und nur 10% Regenwahrscheinlichkeit. Sonnig und trocken. Im Süden sommerlich warm bei bis zu 29 Grad und kein Regen in Sicht. Der schönste Teil heute. Im Osten ebenfalls freundlich bei rund 26 Grad und kaum Regenrisiko, überwiegend sonnig. Im Westen warm bei bis zu 28 Grad und kein Regen, ein gelungener Sommertag.
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1: Mit Julia Fritz. Wegen der niedrigen Wasserpegel auf Rhein, Donau und Elbe haben einige Bundesländer das Lkw-Fahrverbot an Sonn- und Feiertagen vorübergehend gelockert. Damit sollen mehr Güter vom Wasserweg auf die Straße verlagert werden. Der Industrieverband BDI begrüßt die Maßnahme, die Umweltorganisation BUND kritisiert sie. 66% der Deutschen sind laut einer Umfrage für die Welt am Sonntag der Meinung, dass die großen US-Technologiekonzerne zu viel Einfluss haben. Die Mehrheit sieht Deutschland zunehmend abhängig von den USA. Nur 18% teilen diese Einschätzung nicht. Die Diskussion um die Rentenreform geht weiter. Wirtschaftsweiser Werding fordert in der Rheinischen Post die Streichung der abschlagsfreien Frührente. Sie komme vor allem überdurchschnittlich gesunden Menschen mit hohen Renten zugute. Arbeitgeber, die solche Mitarbeiter weiter beschäftigen wollten, hätten gegen eine solche Rente keine Chance. Die Pläne der Bundesregierung sehen eine Streichung bisher vor. Es gibt aber erhebliche Kritik. Nach 100 Tagen in einer Isolationssimulation haben 6 Teilnehmer einer ESA-Studie die Anlage verlassen. Kaum soziale Kontakte, wenig Platz, kein Sonnenlicht. So lebten sie, um Langzeitmissionen zum Mond oder Mars zu simulieren. Die gesammelten Daten sollen helfen, künftige Crews besser vorzubereiten.
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1: Ein freundlicher Samstag. Nach der Hitzewelle eine willkommene Verschnaufpause. Im Norden angenehm bei rund 24 Grad und nur 10% Regenwahrscheinlichkeit, sonnig und trocken. Im Süden sommerlich warm bei bis zu 29 Grad und kein Regen in Sicht, der schönste Teil heute. Im Osten ebenfalls freundlich bei rund 26 Grad und kaum Regenrisiko, überwiegend sonnig. Im Westen warm bei bis zu 28 Grad und kein Regen, ein gelungener Sommertag.
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1: Mit Julia Fritz. Wegen der niedrigen Wasserpegel auf Rhein, Donau und Elbe haben einige Bundesländer das Lkw-Fahrverbot an Sonn- und Feiertagen vorübergehend gelockert. Damit sollen mehr Güter vom Wasserweg auf die Straße verlagert werden. Der Industrieverband BDI begrüßt die Maßnahme, die Umweltorganisation BUND kritisiert sie. 66% der Deutschen sind laut einer Umfrage für die Welt am Sonntag der Meinung, dass die großen US-Technologiekonzerne zu viel Einfluss haben. Die Mehrheit sieht Deutschland zunehmend abhängig von den USA. Nur 18% teilen diese Einschätzung nicht. Die Diskussion um die Rentenreform geht weiter. Wirtschaftsweiser Werding fordert in der Rheinischen Post die Streichung der abschlagsfreien Frührente. Sie komme vor allem überdurchschnittlich gesunden Menschen mit hohen Renten zugute. Arbeitgeber, die solche Mitarbeiter weiter beschäftigen wollten, hätten gegen eine solche Rente keine Chance. Die Pläne der Bundesregierung sehen eine Streichung bisher vor. Es gibt aber erhebliche Kritik. Nach 100 Tagen in einer Isolationssimulation haben 6 Teilnehmer einer ESA-Studie die Anlage verlassen. Kaum soziale Kontakte, wenig Platz, kein Sonnenlicht. So lebten sie, um Langzeitmissionen zum Mond oder Mars zu simulieren. Die gesammelten Daten sollen helfen, künftige Crews besser vorzubereiten.
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1: Ein freundlicher Samstag. Nach der Hitzewelle eine willkommene Verschnaufpause. Im Norden angenehm bei rund 24 Grad und nur 10% Regenwahrscheinlichkeit. Sonnig und trocken. Im Süden sommerlich warm bei bis zu 29 Grad und kein Regen in Sicht. Der schönste Teil heute. Im Osten ebenfalls freundlich bei rund 26 Grad und kaum Regenrisiko, überwiegend sonnig. Im Westen warm bei bis zu 28 Grad und kein Regen, ein gelungener Sommertag.
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1: Mit Julia Fritz. Restaurants geben den seit Januar geltenden reduzierten Mehrwertsteuersatz für Speisen kaum an ihre Gäste weiter. Das berichtet die ARD unter Berufung auf DEHOGA-Zahlen. Immerhin konnten fast drei Viertel der Gastronomiebetriebe ihre Preise trotz gestiegenem Mindestlohn und hohen Einkaufspreisen stabil halten. Der nächste Personalausweis soll digitaler und sicherer werden. Laut Rheinischer Post könnte die Adresse künftig nicht mehr aufgedruckt sein, sondern digital gespeichert werden. Hintergrund ist eine Sicherheitsdebatte. Werden Ausweis und Hausschlüssel gleichzeitig gestohlen, kennt der Dieb auch die Adresse. In der Debatte um die Rentenreform signalisiert Unionsfraktionschef Frei etwas Bewegung. Bei der geplanten Abschaffung der abschlagsfreien Frührente werde es Übergangs- und Härtefallregelungen geben. Beides sei im Vorschlag der Expertenkommission bereits vorgesehen. Die sogenannte Rente mit 63 sorgt weiter für Diskussionen. Vier Bundesländer haben das Sonn- und Feiertagsfahrverbot für bestimmte Lkw-Transporte wegen der niedrigen Flusspegel aufgehoben. Die Wirtschaft ist erleichtert. Schiffe können derzeit nur mit einem Bruchteil der üblichen Ladung fahren. BUND-Chef Band kritisiert dagegen, niedrige Flusspegel seien ein Symptom der Klimakrise, die man nicht mit mehr Lkw auf Autobahnen löse. Nach 100 Tagen in einer Isolationssimulation haben 6 Teilnehmer einer ESA-Studie die Anlage verlassen. Kaum soziale Kontakte, wenig Platz, kein Sonnenlicht. So lebten sie, um Langzeitmissionen zum Mond oder Mars zu simulieren. Die Daten sollen helfen, künftige Crews besser vorzubereiten.
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1: Ein freundlicher Samstag. Nach der Hitzewelle eine willkommene Verschnaufpause. Im Norden angenehm bei rund 24 Grad und nur 10% Regenwahrscheinlichkeit. Sonnig und trocken. Im Süden sommerlich warm bei bis zu 29 Grad und kein Regen in Sicht, der schönste Teil heute. Im Osten ebenfalls freundlich bei rund 26 Grad und kaum Regenrisiko, überwiegend sonnig. Im Westen warm bei bis zu 28 Grad und kein Regen, ein gelungener Sommertag.
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1: Mit Julia Fritz. Restaurants geben den seit Januar geltenden reduzierten Mehrwertsteuersatz für Speisen kaum an ihre Gäste weiter. Das berichtet die ARD unter Berufung auf DEHOGA-Zahlen. Immerhin konnten fast 3/4 der Gastronomiebetriebe ihre Preise trotz gestiegenem Mindestlohn und hohen Einkaufspreisen stabil halten. Der nächste Personalausweis soll digitaler und sicherer werden. Laut Rheinischer Post könnte die Adresse künftig nicht mehr aufgedruckt sein, sondern digital gespeichert werden. Hintergrund ist eine Sicherheitsdebatte. Werden Ausweis und Hausschlüssel gleichzeitig gestohlen, kennt der Dieb auch die Adresse. In der Debatte um die Rentenreform signalisiert Unionsfraktionschef Frei etwas Bewegung. Bei der geplanten Abschaffung der abschlagsfreien Frührente werde es Übergangs- und Härtefallregelungen geben. Beides sei im Vorschlag der Expertenkommission bereits vorgesehen. Die sogenannte Rente mit 63 sorgt weiter für Diskussionen. 4 Bundesländer haben das Sonn- und Feiertagsfahrverbot für bestimmte Lkw-Transporte wegen der niedrigen Flusspegel aufgehoben. Die Wirtschaft ist erleichtert. Schiffe können derzeit nur mit einem Bruchteil der üblichen Ladung fahren. BUND-Chef Band kritisiert dagegen, niedrige Flusspegel seien ein Symptom der Klimakrise, die man nicht mit mehr Lkw auf Autobahnen löse. Nach 100 Tagen in einer Isolationssimulation haben 6 Teilnehmer einer ESA-Studie die Anlage verlassen. Kaum soziale Kontakte, wenig Platz, kein Sonnenlicht. So lebten sie, um Langzeitmissionen zum Mond oder Mars zu simulieren. Die Daten sollen helfen, künftige Crews besser vorzubereiten.
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1: Ein freundlicher Samstag. Nach der Hitzewelle eine willkommene Verschnaufpause. Im Norden angenehm bei rund 24 Grad und nur 10% Regenwahrscheinlichkeit. Sonnig und trocken. Im Süden sommerlich warm bei bis zu 29 Grad und kein Regen in Sicht. Der schönste Teil heute. Im Osten ebenfalls freundlich bei rund 26 Grad und kaum Regenrisiko, überwiegend sonnig. Im Westen warm bei bis zu 28 Grad und kein Regen, ein gelungener Sommertag.
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1: Mit Julia Fritz. Restaurants geben den seit Januar geltenden reduzierten Mehrwertsteuersatz für Speisen kaum an ihre Gäste weiter. Das berichtet die ARD unter Berufung auf DEHOGA-Zahlen. Immerhin konnten fast drei Viertel der Gastronomiebetriebe ihre Preise trotz gestiegenem Mindestlohn und hohen Einkaufspreisen stabil halten. Der nächste Personalausweis soll digitaler und sicherer werden. Laut Rheinischer Post könnte die Adresse künftig nicht mehr aufgedruckt sein, sondern digital gespeichert werden. Hintergrund ist eine Sicherheitsdebatte. Werden Ausweis und Hausschlüssel gleichzeitig gestohlen, kennt der Dieb auch die Adresse. In der Debatte um die Rentenreform signalisiert Unionsfraktionschef Frei etwas Bewegung. Bei der geplanten Abschaffung der abschlagsfreien Frührente werde es Übergangs- und Härtefallregelungen geben. Beides sei im Vorschlag der Expertenkommission bereits vorgesehen. Die sogenannte Rente mit 63 sorgt weiter für Diskussionen. Vier Bundesländer haben das Sonn- und Feiertagsfahrverbot für bestimmte Lkw-Transporte wegen der niedrigen Flusspegel aufgehoben. Die Wirtschaft ist erleichtert. Schiffe können derzeit nur mit einem Bruchteil der üblichen Ladung fahren. BUND-Chef Band kritisiert dagegen, niedrige Flusspegel seien ein Symptom der Klimakrise, die man nicht mit mehr Lkw auf Autobahnen löse. Nach 100 Tagen in einer Isolationssimulation haben 6 Teilnehmer einer ESA-Studie die Anlage verlassen. Kaum soziale Kontakte, wenig Platz, kein Sonnenlicht. So lebten sie, um Langzeitmissionen zum Mond oder Mars zu simulieren. Die Daten sollen helfen, künftige Crews besser vorzubereiten.
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1: Ein freundlicher Samstag. Nach der Hitzewelle eine willkommene Verschnaufpause. Im Norden angenehm bei rund 24 Grad und nur 10% Regenwahrscheinlichkeit. Sonnig und trocken. Im Süden sommerlich warm bei bis zu 29 Grad und kein Regen in Sicht. Der schönste Teil heute. Im Osten ebenfalls freundlich bei rund 26 Grad und kaum Regenrisiko, überwiegend sonnig. Im Westen warm bei bis zu 28 Grad und kein Regen, ein gelungener Sommertag.
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1: Mit Julia Fritz. Restaurants geben den seit Januar geltenden reduzierten Mehrwertsteuersatz für Speisen kaum an ihre Gäste weiter. Das berichtet die ARD unter Berufung auf DEHOGA-Zahlen. Immerhin konnten fast 3/4 der Gastronomiebetriebe ihre Preise trotz gestiegenem Mindestlohn und hohen Einkaufspreisen stabil halten. Der nächste Personalausweis soll digitaler und sicherer werden. Laut Rheinischer Post könnte die Adresse künftig nicht mehr aufgedruckt sein, sondern digital gespeichert werden. Hintergrund ist eine Sicherheitsdebatte. Werden Ausweis und Hausschlüssel gleichzeitig gestohlen, kennt der Dieb auch die Adresse. In der Debatte um die Rentenreform signalisiert Unionsfraktionschef Frei etwas Bewegung. Bei der geplanten Abschaffung der abschlagsfreien Frührente werde es Übergangs- und Härtefallregelungen geben. Beides sei im Vorschlag der Expertenkommission bereits vorgesehen. Die sogenannte Rente mit 63 sorgt weiter für Diskussionen. 4 Bundesländer haben das Sonn- und Feiertagsfahrverbot für bestimmte Lkw-Transporte wegen der niedrigen Flusspegel aufgehoben. Die Wirtschaft ist erleichtert. Schiffe können derzeit nur mit einem Bruchteil der üblichen Ladung fahren. BUND-Chef Band kritisiert dagegen, niedrige Flusspegel seien ein Symptom der Klimakrise, die man nicht mit mehr Lkw auf Autobahnen löse. Nach 100 Tagen in einer Isolationssimulation haben 6 Teilnehmer einer ESA-Studie die Anlage verlassen. Kaum soziale Kontakte, wenig Platz, kein Sonnenlicht. So lebten sie, um Langzeitmissionen zum Mond oder Mars zu simulieren. Die Daten sollen helfen, künftige Crews besser vorzubereiten.
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1: Ein freundlicher Samstag. Nach der Hitzewelle eine willkommene Verschnaufpause. Im Norden angenehm bei rund 24 Grad und nur 10% Regenwahrscheinlichkeit. Sonnig und trocken. Im Süden sommerlich warm bei bis zu 29 Grad und kein Regen in Sicht, der schönste Teil heute. Im Osten ebenfalls freundlich bei rund 26 Grad und kaum Regenrisiko, überwiegend sonnig. Im Westen warm bei bis zu 28 Grad und kein Regen, ein gelungener Sommertag.
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1: Mit Julia Fritz. Wegen eines großen Waldbrands am Westufer des Gardasees sind mehr als 200 Menschen evakuiert worden, darunter viele Urlauber, auch Deutsche. Mitten in der Nacht mussten Gäste aus ihren Unterkünften und einer Ferienanlage flüchten. Zahlreiche Feuerwehrleute und Löschflugzeuge sind im Einsatz. Wälder und Böden sind durch die extreme Hitzewelle staubtrocken. Der Brand ist noch nicht unter Kontrolle. Bundesverkehrsminister Bilger hat die Aussetzung des Sonntagsfahrverbots für Lkw verteidigt. Im Deutschlandfunk sagte der CDU-Politiker, die Firmen bräuchten jetzt diese Flexibilität. Der Schritt sei aber nur ein Teil des Maßnahmenpakets. Zusätzlich sollen Baustellen wegfallen und mehr Kapazitäten bei der Bahn entstehen. Der Personalausweis könnte künftig anders aussehen. Laut Rheinischer Post arbeitet das Bundesinnenministerium an einer neuen Version. Die Adresse könnte darin wegfallen, um Bürokratie zu entlasten. Bis Ende nächsten Jahres soll am neuen Perso gefeilt werden. Zum Abschluss der Freiwasserwettbewerbe bei der Schwimm-EM in Paris hat die deutsche Mixed-Staffel Gold über 4x1,5 Kilometer geholt. Florian Wellbrock holte damit seine dritte EM-Goldmedaille, Isabel Gose ihre zweite. Mit im Team waren Julia Ackermann und Oliver Klemet. Silber ging an Italien, Bronze an Ungarn.
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1: Ein freundlicher Samstag. Nach der Hitzewelle eine willkommene Verschnaufpause. Im Norden angenehm bei rund 24 Grad und nur 10% Regenwahrscheinlichkeit. Sonnig und trocken. Im Süden sommerlich warm bei bis zu 29 Grad und kein Regen in Sicht. Der schönste Teil heute. Im Osten ebenfalls freundlich bei rund 26 Grad und kaum Regenrisiko, überwiegend sonnig. Im Westen warm bei bis zu 28 Grad und kein Regen, ein gelungener Sommertag.
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1: Mit Julia Fritz. Wegen eines großen Waldbrands am Westufer des Gardasees sind mehr als 200 Menschen evakuiert worden, darunter viele Urlauber, auch Deutsche. Mitten in der Nacht mussten Gäste aus ihren Unterkünften und einer Ferienanlage flüchten. Zahlreiche Feuerwehrleute und Löschflugzeuge sind im Einsatz. Wälder und Böden sind durch die extreme Hitzewelle staubtrocken. Der Brand ist noch nicht unter Kontrolle. Bundesverkehrsminister Bilger hat die Aussetzung des Sonntagsfahrverbots für Lkw verteidigt. Im Deutschlandfunk sagte der CDU-Politiker, die Firmen bräuchten jetzt diese Flexibilität. Der Schritt sei aber nur ein Teil des Maßnahmenpakets. Zusätzlich sollen Baustellen wegfallen und mehr Kapazitäten bei der Bahn entstehen. Der Personalausweis könnte künftig anders aussehen. Laut Rheinischer Post arbeitet das Bundesinnenministerium an einer neuen Version. Die Adresse könnte darin wegfallen, um Bürokratie zu entlasten. Bis Ende nächsten Jahres soll am neuen Perso gefeilt werden. Zum Abschluss der Freiwasserwettbewerbe bei der Schwimm-EM in Paris hat die deutsche Mixed-Staffel Gold über 4x1,5 Kilometer geholt. Florian Wellbrock holte damit seine dritte EM-Goldmedaille, Isabel Gose ihre zweite. Mit im Team waren Julia Ackermann und Oliver Klemet. Silber ging an Italien, Bronze an Ungarn.
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1: Ein freundlicher Samstag. Nach der Hitzewelle eine willkommene Verschnaufpause. Im Norden angenehm bei rund 24 Grad und nur 10% Regenwahrscheinlichkeit. Sonnig und trocken. Im Süden sommerlich warm bei bis zu 29 Grad und kein Regen in Sicht. Der schönste Teil heute. Im Osten ebenfalls freundlich bei rund 26 Grad und kaum Regenrisiko, überwiegend sonnig. Im Westen warm bei bis zu 28 Grad und kein Regen, ein gelungener Sommertag.
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1: Mit Julia Fritz. Kinder- und Jugendärzte sehen beim Schutz vor sozialen Medien ein Versagen der Eltern. Social Media mache vor allem junge Menschen krank und dumm, sagt Berufsverbandssprecher Jakob Maske. Kinder könnten sich der Beeinflussung auf den Plattformen kaum noch entziehen, Jugendliche könnten sich kaum noch eine freie Meinung bilden. Oft würden Eltern selbst am Handy kleben und ihren Kindern keine Grenzen setzen. Der Verband spricht sich inzwischen für ein Social-Media-Verbot für unter 14-Jährige aus. Wegen eines großen Waldbrands am Westufer des Gardasees sind mehr als 200 Menschen vorsorglich evakuiert worden, darunter viele Urlauber. Löschflugzeuge und zahlreiche Feuerwehrfahrzeuge sind im Einsatz. Italien kämpft gegen eine Hitzewelle, Wälder und Böden sind staubtrocken. Der Wirtschaftsweise Werding fordert als weitere Rentenreform die Abschaffung der Witwenrente mit Übergangsfristen und Bestandsschutz. Sie sei nicht mehr zeitgemäß, Frauen könnten sich heute selbst versorgen. Die Witwenrente kostet die Rentenkasse fast 50 Milliarden Euro pro Jahr. In den aktuellen Vorschlägen der Rentenkommission taucht sie nicht auf. Die EU hat Internetkonzerne wie Meta und TikTok aufgefordert, entschiedener gegen Falschinformationen vorzugehen. Digitalkommissarin Virkkunen verwies auf die Migrationskrise in Ceuta. Auf Social Media hatte sich die Falschinformation verbreitet, die Grenze zwischen Marokko und Ceuta sei offen. Zehntausende Menschen hatten das geglaubt und sich auf den Weg gemacht.
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1: In der Nacht bleibt es mild, der Sommer legt morgen nochmal nach. Im Norden wird der Sonntag deutlich wärmer als heute, bis zu 31 Grad und nur 10% Regenwahrscheinlichkeit. Ein schöner Sommertag. Im Süden heiß bei bis zu 32 Grad und kaum Regenrisiko, strahlender Sonnenschein. Im Osten ebenfalls sommerlich heiß bei bis zu 32 Grad und nur 5% Regenwahrscheinlichkeit, überwiegend trocken. Im Westen warm bei bis zu 31 Grad und 10% Regenwahrscheinlichkeit, überwiegend freundlich.
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1: Mit Julia Fritz. Kinder- und Jugendärzte sehen beim Schutz vor sozialen Medien ein Versagen der Eltern. Social Media mache vor allem junge Menschen krank und dumm, sagt Berufsverbandssprecher Jakob Maske. Kinder könnten sich der Beeinflussung auf den Plattformen kaum noch entziehen, Jugendliche könnten sich kaum noch eine freie Meinung bilden. Oft würden Eltern selbst am Handy kleben und ihren Kindern keine Grenzen setzen. Der Verband spricht sich inzwischen für ein Social Media Verbot für unter 14-Jährige aus. Wegen eines großen Waldbrands am Westufer des Gardasees sind mehr als 200 Menschen vorsorglich evakuiert worden, darunter viele Urlauber. Löschflugzeuge und zahlreiche Feuerwehrfahrzeuge sind im Einsatz. Italien kämpft gegen eine Hitzewelle, Wälder und Böden sind staubtrocken. Der Wirtschaftsweise Werding fordert als weitere Rentenreform die Abschaffung der Witwenrente mit Übergangsfristen und Bestandsschutz. Sie sei nicht mehr zeitgemäß, Frauen könnten sich heute selbst versorgen. Die Witwenrente kostet die Rentenkasse fast 50 Milliarden Euro pro Jahr. In den aktuellen Vorschlägen der Rentenkommission taucht sie nicht auf. Die EU hat Internetkonzerne wie Meta und TikTok aufgefordert, entschiedener gegen Falschinformationen vorzugehen. Digitalkommissarin Virkkunen verwies auf die Migrationskrise in Ceuta. Auf Social Media hatte sich die Falschinformation verbreitet, die Grenze zwischen Marokko und Ceuta sei offen. Zehntausende Menschen hatten das geglaubt und sich auf den Weg gemacht.
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1: In der Nacht bleibt es mild, der Sommer legt morgen nochmal nach. Im Norden wird der Sonntag deutlich wärmer als heute, bis zu 31 Grad und nur 10% Regenwahrscheinlichkeit. Ein schöner Sommertag. Im Süden heiß bei bis zu 32 Grad und kaum Regenrisiko, strahlender Sonnenschein. Im Osten ebenfalls sommerlich heiß bei bis zu 32 Grad und nur 5% Regenwahrscheinlichkeit, überwiegend trocken. Im Westen warm bei bis zu 31 Grad und 10% Regenwahrscheinlichkeit, überwiegend freundlich.
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1: Mit Julia Fritz. Kinder- und Jugendärzte sehen beim Schutz vor sozialen Medien ein Versagen der Eltern. Social Media mache vor allem junge Menschen krank und dumm, sagt Berufsverbandssprecher Jakob Maske. Kinder könnten sich der Beeinflussung auf den Plattformen kaum noch entziehen, Jugendliche könnten sich kaum noch eine freie Meinung bilden. Oft würden Eltern selbst am Handy kleben und ihren Kindern keine Grenzen setzen. Der Verband spricht sich inzwischen für ein Social-Media-Verbot für unter 14-Jährige aus. Wegen eines großen Waldbrands am Westufer des Gardasees sind mehr als 200 Menschen vorsorglich evakuiert worden, darunter viele Urlauber. Löschflugzeuge und zahlreiche Feuerwehrfahrzeuge sind im Einsatz. Italien kämpft gegen eine Hitzewelle, Wälder und Böden sind staubtrocken. Der Wirtschaftsweise Werding fordert als weitere Rentenreform die Abschaffung der Witwenrente mit Übergangsfristen und Bestandsschutz. Sie sei nicht mehr zeitgemäß, Frauen könnten sich heute selbst versorgen. Die Witwenrente kostet die Rentenkasse fast 50 Milliarden Euro pro Jahr. In den aktuellen Vorschlägen der Rentenkommission taucht sie nicht auf. Die EU hat Internetkonzerne wie Meta und TikTok aufgefordert, entschiedener gegen Falschinformationen vorzugehen. Digitalkommissarin Virkkunen verwies auf die Migrationskrise in Ceuta. Auf Social Media hatte sich die Falschinformation verbreitet, die Grenze zwischen Marokko und Ceuta sei offen. Zehntausende Menschen hatten das geglaubt und sich auf den Weg gemacht.
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1: In der Nacht bleibt es mild, der Sommer legt morgen nochmal nach. Im Norden wird der Sonntag deutlich wärmer als heute, bis zu 31 Grad und nur 10% Regenwahrscheinlichkeit. Ein schöner Sommertag. Im Süden heiß bei bis zu 32 Grad und kaum Regenrisiko, strahlender Sonnenschein. Im Osten ebenfalls sommerlich heiß bei bis zu 32 Grad und nur 5% Regenwahrscheinlichkeit, überwiegend trocken. Im Westen warm bei bis zu 31 Grad und 10% Regenwahrscheinlichkeit, überwiegend freundlich.
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1: Mit Julia Fritz. Kinder- und Jugendärzte sehen beim Schutz vor sozialen Medien ein Versagen der Eltern. Social Media mache vor allem junge Menschen krank und dumm, sagt Berufsverbandssprecher Jakob Maske. Kinder könnten sich der Beeinflussung auf den Plattformen kaum noch entziehen, Jugendliche könnten sich kaum noch eine freie Meinung bilden. Oft würden Eltern selbst am Handy kleben und ihren Kindern keine Grenzen setzen. Der Verband spricht sich inzwischen für ein Social-Media-Verbot für unter 14-Jährige aus. Wegen eines großen Waldbrands am Westufer des Gardasees sind mehr als 200 Menschen vorsorglich evakuiert worden, darunter viele Urlauber. Löschflugzeuge und zahlreiche Feuerwehrfahrzeuge sind im Einsatz. Italien kämpft gegen eine Hitzewelle, Wälder und Böden sind staubtrocken. Der Wirtschaftsweise Werding fordert als weitere Rentenreform die Abschaffung der Witwenrente mit Übergangsfristen und Bestandsschutz. Sie sei nicht mehr zeitgemäß, Frauen könnten sich heute selbst versorgen. Die Witwenrente kostet die Rentenkasse fast 50 Milliarden Euro pro Jahr. In den aktuellen Vorschlägen der Rentenkommission taucht sie nicht auf. Die EU hat Internetkonzerne wie Meta und TikTok aufgefordert, entschiedener gegen Falschinformationen vorzugehen. Digitalkommissarin Virkkunen verwies auf die Migrationskrise in Ceuta. Auf Social Media hatte sich die Falschinformation verbreitet, die Grenze zwischen Marokko und Ceuta sei offen. Zehntausende Menschen hatten das geglaubt und sich auf den Weg gemacht.
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1: In der Nacht bleibt es mild, der Sommer legt morgen nochmal nach. Im Norden wird der Sonntag deutlich wärmer als heute, bis zu 31 Grad und nur 10% Regenwahrscheinlichkeit. Ein schöner Sommertag. Im Süden heiß bei bis zu 32 Grad und kaum Regenrisiko, strahlender Sonnenschein. Im Osten ebenfalls sommerlich heiß bei bis zu 32 Grad und nur 5% Regenwahrscheinlichkeit, überwiegend trocken. Im Westen warm bei bis zu 31 Grad und 10% Regenwahrscheinlichkeit, überwiegend freundlich.
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1: Mit Julia Fritz. Kinder- und Jugendärzte sehen beim Schutz vor sozialen Medien ein Versagen der Eltern. Social Media mache vor allem junge Menschen krank und dumm, sagt Berufsverbandssprecher Jakob Maske. Kinder könnten sich der Beeinflussung auf den Plattformen kaum noch entziehen, Jugendliche könnten sich kaum noch eine freie Meinung bilden. Oft würden Eltern selbst am Handy kleben und ihren Kindern keine Grenzen setzen. Der Verband spricht sich inzwischen für ein Social-Media-Verbot für unter 14-Jährige aus. Wegen eines großen Waldbrands am Westufer des Gardasees sind mehr als 200 Menschen vorsorglich evakuiert worden, darunter viele Urlauber. Löschflugzeuge und zahlreiche Feuerwehrfahrzeuge sind im Einsatz. Italien kämpft gegen eine Hitzewelle, Wälder und Böden sind staubtrocken. Der Wirtschaftsweise Werding fordert als weitere Rentenreform die Abschaffung der Witwenrente mit Übergangsfristen und Bestandsschutz. Sie sei nicht mehr zeitgemäß, Frauen könnten sich heute selbst versorgen. Die Witwenrente kostet die Rentenkasse fast 50 Milliarden Euro pro Jahr. In den aktuellen Vorschlägen der Rentenkommission taucht sie nicht auf. Die EU hat Internetkonzerne wie Meta und TikTok aufgefordert, entschiedener gegen Falschinformationen vorzugehen. Digitalkommissarin Virkkunen verwies auf die Migrationskrise in Ceuta. Auf Social Media hatte sich die Falschinformation verbreitet, die Grenze zwischen Marokko und Ceuta sei offen. Zehntausende Menschen hatten das geglaubt und sich auf den Weg gemacht.
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1: In der Nacht bleibt es mild, der Sommer legt morgen nochmal nach. Im Norden wird der Sonntag deutlich wärmer als heute, bis zu 31 Grad und nur 10% Regenwahrscheinlichkeit. Ein schöner Sommertag. Im Süden heiß bei bis zu 32 Grad und kaum Regenrisiko, strahlender Sonnenschein. Im Osten ebenfalls sommerlich heiß bei bis zu 32 Grad und nur 5% Regenwahrscheinlichkeit, überwiegend trocken. Im Westen warm bei bis zu 31 Grad und 10% Regenwahrscheinlichkeit, überwiegend freundlich.

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1: Mit Julia Fritz. Kinder- und Jugendärzte sehen beim Schutz vor sozialen Medien ein Versagen der Eltern. Social Media mache vor allem junge Menschen krank und dumm, sagt Berufsverbandssprecher Jakob Maske. Kinder könnten sich der Beeinflussung auf den Plattformen kaum noch entziehen, Jugendliche könnten sich kaum noch eine freie Meinung bilden. Oft würden Eltern selbst am Handy kleben und ihren Kindern keine Grenzen setzen. Der Verband spricht sich inzwischen für ein Social-Media-Verbot für unter 14-Jährige aus. Wegen eines großen Waldbrands am Westufer des Gardasees sind mehr als 200 Menschen vorsorglich evakuiert worden, darunter viele Urlauber. Löschflugzeuge und zahlreiche Feuerwehrfahrzeuge sind im Einsatz. Italien kämpft gegen eine Hitzewelle, Wälder und Böden sind staubtrocken. Der Wirtschaftsweise Werding fordert als weitere Rentenreform die Abschaffung der Witwenrente mit Übergangsfristen und Bestandsschutz. Sie sei nicht mehr zeitgemäß, Frauen könnten sich heute selbst versorgen. Die Witwenrente kostet die Rentenkasse fast 50 Milliarden Euro pro Jahr. In den aktuellen Vorschlägen der Rentenkommission taucht sie nicht auf. Die EU hat Internetkonzerne wie Meta und TikTok aufgefordert, entschiedener gegen Falschinformationen vorzugehen. Digitalkommissarin Virkkunen verwies auf die Migrationskrise in Ceuta. Auf Social Media hatte sich die Falschinformation verbreitet, die Grenze zwischen Marokko und Ceuta sei offen. Zehntausende Menschen hatten das geglaubt und sich auf den Weg gemacht.
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1: In der Nacht bleibt es mild, der Sommer legt morgen nochmal nach. Im Norden wird der Sonntag deutlich wärmer als heute, bis zu 31 Grad und nur 10% Regenwahrscheinlichkeit. Ein schöner Sommertag. Im Süden heiß bei bis zu 32 Grad und kaum Regenrisiko, strahlender Sonnenschein. Im Osten ebenfalls sommerlich heiß bei bis zu 32 Grad und nur 5% Regenwahrscheinlichkeit, überwiegend trocken. Im Westen warm bei bis zu 31 Grad und 10% Regenwahrscheinlichkeit, überwiegend freundlich.

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1: Mit Julia Fritz. Kinder- und Jugendärzte sehen beim Schutz vor sozialen Medien ein Versagen der Eltern. Social Media mache vor allem junge Menschen krank und dumm, sagt Berufsverbandssprecher Jakob Maske. Kinder könnten sich der Beeinflussung auf den Plattformen kaum noch entziehen, Jugendliche könnten sich kaum noch eine freie Meinung bilden. Oft würden Eltern selbst am Handy kleben und ihren Kindern keine Grenzen setzen. Der Verband spricht sich inzwischen für ein Social-Media-Verbot für unter 14-Jährige aus. Wegen eines großen Waldbrands am Westufer des Gardasees sind mehr als 200 Menschen vorsorglich evakuiert worden, darunter viele Urlauber. Löschflugzeuge und zahlreiche Feuerwehrfahrzeuge sind im Einsatz. Italien kämpft gegen eine Hitzewelle, Wälder und Böden sind staubtrocken. Der Wirtschaftsweise Werding fordert als weitere Rentenreform die Abschaffung der Witwenrente mit Übergangsfristen und Bestandsschutz. Sie sei nicht mehr zeitgemäß, Frauen könnten sich heute selbst versorgen. Die Witwenrente kostet die Rentenkasse fast 50 Milliarden Euro pro Jahr. In den aktuellen Vorschlägen der Rentenkommission taucht sie nicht auf. Die EU hat Internetkonzerne wie Meta und TikTok aufgefordert, entschiedener gegen Falschinformationen vorzugehen. Digitalkommissarin Virkkunen verwies auf die Migrationskrise in Ceuta. Auf Social Media hatte sich die Falschinformation verbreitet, die Grenze zwischen Marokko und Ceuta sei offen. Zehntausende Menschen hatten das geglaubt und sich auf den Weg gemacht.
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1: In der Nacht bleibt es mild, der Sommer legt morgen nochmal nach. Im Norden wird der Sonntag deutlich wärmer als heute, bis zu 31 Grad und nur 10% Regenwahrscheinlichkeit. Ein schöner Sommertag. Im Süden heiß bei bis zu 32 Grad und kaum Regenrisiko, strahlender Sonnenschein. Im Osten ebenfalls sommerlich heiß bei bis zu 32 Grad und nur 5% Regenwahrscheinlichkeit, überwiegend trocken. Im Westen warm bei bis zu 31 Grad und 10% Regenwahrscheinlichkeit, überwiegend freundlich.
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1: Mit Julia Fritz. Kinder- und Jugendärzte sehen beim Schutz vor sozialen Medien ein Versagen der Eltern. Social Media mache vor allem junge Menschen krank und dumm, sagt Berufsverbandssprecher Jakob Maske. Kinder könnten sich der Beeinflussung auf den Plattformen kaum noch entziehen, Jugendliche könnten sich kaum noch eine freie Meinung bilden. Oft würden Eltern selbst am Handy kleben und ihren Kindern keine Grenzen setzen. Der Verband spricht sich inzwischen für ein Social-Media-Verbot für unter 14-Jährige aus. Wegen eines großen Waldbrands am Westufer des Gardasees sind mehr als 200 Menschen vorsorglich evakuiert worden, darunter viele Urlauber. Löschflugzeuge und zahlreiche Feuerwehrfahrzeuge sind im Einsatz. Italien kämpft gegen eine Hitzewelle, Wälder und Böden sind staubtrocken. Der Wirtschaftsweise Werding fordert als weitere Rentenreform die Abschaffung der Witwenrente mit Übergangsfristen und Bestandsschutz. Sie sei nicht mehr zeitgemäß, Frauen könnten sich heute selbst versorgen. Die Witwenrente kostet die Rentenkasse fast 50 Milliarden Euro pro Jahr. In den aktuellen Vorschlägen der Rentenkommission taucht sie nicht auf. Die EU hat Internetkonzerne wie Meta und TikTok aufgefordert, entschiedener gegen Falschinformationen vorzugehen. Digitalkommissarin Virkkunen verwies auf die Migrationskrise in Ceuta. Auf Social Media hatte sich die Falschinformation verbreitet, die Grenze zwischen Marokko und Ceuta sei offen. Zehntausende Menschen hatten das geglaubt und sich auf den Weg gemacht.
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1: In der Nacht bleibt es mild, der Sommer legt morgen nochmal nach. Im Norden wird der Sonntag deutlich wärmer als heute, bis zu 31 Grad und nur 10% Regenwahrscheinlichkeit. Ein schöner Sommertag. Im Süden heiß bei bis zu 32 Grad und kaum Regenrisiko, strahlender Sonnenschein. Im Osten ebenfalls sommerlich heiß bei bis zu 32 Grad und nur 5% Regenwahrscheinlichkeit, überwiegend trocken. Im Westen warm bei bis zu 31 Grad und 10% Regenwahrscheinlichkeit, überwiegend freundlich.
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1: Mit Julia Fritz. Kinder- und Jugendärzte sehen beim Schutz vor sozialen Medien ein Versagen der Eltern. Social Media mache vor allem junge Menschen krank und dumm, sagt Berufsverbandssprecher Jakob Maske. Kinder könnten sich der Beeinflussung auf den Plattformen kaum noch entziehen, Jugendliche könnten sich kaum noch eine freie Meinung bilden. Oft würden Eltern selbst am Handy kleben und ihren Kindern keine Grenzen setzen. Der Verband spricht sich inzwischen für ein Social